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0: Fertig machen zur Wiederbelebung. 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
1: Ja, jetzt haben wir es.
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0: wiederbelebt.
1: Ja, wunderbar, okay, nehme ich mal an. Noch aus.

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0: Die Fremden immer noch am Leben.
1: Nicht mehr lange. Neue Koordinaten. 30 Grad. Süd-Südost.
0: 30 Grad. Süd-Südost.
1: Feuer, Delta Wing.

18. Tag. Die Milch. Die Nacht in der windigen Grillhütte bei Benkhausen auf zusammengestellten Holzbänken war erstaunlich erholsam. Als wir wie immer um 5:30 aus den Schlafsäcken kriechen, regnet es inzwischen auch nicht mehr. Leider haben wir an diesem Morgen neben dem kleinen Rest Müsli weder Milch noch Brot für ein Frühstück. So beschließen wir, erst einmal zum Einkaufen ins nächste Dörfchen Schweinsbühl zu marschieren, das direkt auf unserem heutigen Weg liegt. Doch in dem kleinen sauerländischen Ort hat die Aldi-Mentalität dafür gesorgt, dass sowohl der Supermarkt als auch die Milchbauern ausgestorben sind. Enttäuscht und abgelenkt von dieser deprimierenden Erkenntnis verpassen wir dann auch noch den Abzweig nach Deisfeld, wo wir unser Glück mit der Milch noch einmal versuchen wollten. Erst nach über 3,5 Kilometer merken wir, dass wir uns verlaufen haben. Für uns heißt das den ganzen langen Weg zurück nach Schweinsbühl. Bei den 24 Kilometern, die heute sowieso schon vor uns liegen, eine echte Kraft- und Geduldsprobe. Unterwegs kommen wir wieder an der Holztafel vorbei, deren schlauen, fast schon höhnischen Spruch wir vor ein paar Minuten noch so nett gefunden haben. Menschen, die das Leben lieben, können auch einem schlechten Tag etwas Gutes abgewinnen. Den Umweg finden wir alles andere als gut. Wir sind beide auf 180, schimpfen und fluchen. Unsere hungrigen Mägen tun ein Übriges, die Stimmung in den Keller zu treiben. »Wie soll ich denn so jemals in den Schwarzwald kommen?« ist mein Kommentar und mache an die Vorwürfe, dass wir uns, seit er dabei ist, ständig verfranzen. Unsere Akkus sind eigentlich längst leer. Aber das viele Adrenalin lässt uns ein Mordstempo anschlagen, sodass wir in einer guten halben Stunde und damit in der Hälfte der Zeit wieder zurück in Schweinsbühl sind. Dieses Mal finden wir den richtigen Abzweig und erreichen schließlich das lang ersehnte Deisfeld. Nur, der erträumte Supermarkt fehlt auch hier. Bei einem Biohof haben wir dann aber Glück. Eine nette Bäuerin öffnet uns die Tür und füllt uns, nachdem wir ihr den Notstand vorgetragen haben, unsere beiden 5-Liter-Flaschen mit bester Biomilch ab. Katzen räkeln sich dabei an der Holzscheune in der Sonne und das ländliche, fast schwarzwaldhafte Flair versöhnt uns wieder mit dem Tag. Tatsächlich können wir ihm nun wieder etwas Gutes abgewinnen. An einem sonnigen Hang mit wunderbarer Sicht auf die unverhofft hohen Berge des Sauerlands holen wir nun unser längst überfälliges Frühstück nach. Dabei lassen wir uns die köstliche Milch zusammen mit unserem Müsli so richtig schmecken. Was für ein Genuss! Ich strahle übers ganze Gesicht. Unser kleines Glück nehmen wir nach unserem nervenaufreibenden Irrweg umso dankbarer an. Es ist eine schöne, überraschende Erfahrung, dass die kleinen, scheinbar unbedeutenden Dinge auf diesem weiten Weg immer mehr an Bedeutung gewinnen.

0: Rudolf Hess im Juni 1935. Ziemlich genau ein Jahr zuvor war nach ihm, dem Stellvertreter des Führers, das Dresdner Stadtkrankenhaus Johannstadt benannt worden. Es sollte die wichtigste Forschungs- und Ausbildungsstätte für die, wie es nun hieß, neue deutsche Heilkunde werden. Am Rudolf-Hess-Krankenhaus in Dresden sollten auch Nichtärzte, Heilpraktiker ihre biologischen Methoden erproben können. Das Regime glaubte allen Ernstes, es könne auf diese Weise, so die Zeitschrift Die Gesundheitsführung 1940, das deutsche Volk zum gesündesten Volk der Erde machen.
1: Wichtigster Fürsprecher und Propagandist der neuen deutschen Heilkunde war Karl Kötscher, Leiter einer 1935 gegründeten Reichsarbeitsgemeinschaft für eine neue deutsche Heilkunde. Im folgenden Jahr fasste Kötscher in einem Buch mit dem Titel Zum nationalsozialistischen Umbruch in der Medizin zusammen, was er unermüdlich in Vorträgen und Artikeln zu verbreiten suchte. Er behauptete, es sei ein Gegensatz von zwei grundverschiedenen Heilmethoden entstanden. Ein Gegensatz von mechanistisch-physikochemischer und biologisch-außermechanistischer Heilkunst. Die Pharmakologie habe jahrhundertelang bewährte homöopathische Mittel verdrängt. Und erst mit dem Erscheinen Hitlers und seines Dritten Reiches hätten Leute wie er, Kötschau, die Möglichkeit gefunden, über diesen Gegensatz offen zu sprechen.
2: Adolf Hitlers entscheidende Abkehr von dem alle Güter der deutschen Kultur zerstörenden mechanistisch-materialistischen Geist der Vergangenheit fordert dazu heraus, seinem Wirken auch innerhalb der Medizin Rechnung zu tragen.
0: Nun gab es gewiss auch in den Reihen der Schulmediziner Zweifel an dem, was der Neurologe und Anthropologe Viktor von Weizsäcker den Unfug der Spritzen- und Tablettenmedizin nannte. Aber Kötschau und seinen Anhängern ging es nicht darum, allgemeine Einsichten in natürliche Prozesse des menschlichen Organismus zu fördern. Er behauptete, man müsse eine spezifisch deutsche Heilkunde entwickeln.
2: Ein Arzttum, eine Gesundheitsführung sind eigenste Schöpfungen eines Volkes und nicht in gleicher Weise für alle Völker gültig. Es gibt Unterschiede in den Rassen, in den Nationalitäten, und jedes Arzttum wird sich den Anforderungen seines Landes anzupassen haben.
0: Die von ihm geforderte biologische Medizin wollte Karl Kötschau keineswegs als reine Wissenschaft werten.
2: Sie ist eben eine Frage der Gesinnung. Sie ist ein ausgesprochenes Kind der nationalsozialistischen Weltanschauung. Wir finden in der biologischen Medizin die Natur- und Volksverbundenheit des Nationalsozialismus wieder. Ebenso finden wir in beiden das ganzheitliche Denken und die Ablehnung mechanistischer Erklärungen und Zerstückelungen.
0: Den Verfechtern der neuen deutschen Heilkunde erschien es dann auch widersinnig, dass ein Staat wie etwa die Weimarer Republik mit großem finanziellen Aufwand für Kranke, Schwache und Behinderte sorgte. In ihrem sozialdarwinistischen Weltbild war Krankheit eine Herausforderung, der die Starken zu trotzen vermochten, die Schwachen nicht.
2: Übung und Kampf um das Leben, das sind die Grundlagen der biologischen Idee, wie sie in der heutigen Weltanschauung verankert sind. Der Staat braucht nicht den Schonungsbedürftigen, sondern den Kampffreudigen, den heroischen Menschen. Nicht darauf kommt es an, den Menschen vor der Natur zu schützen, sondern darauf, ihn an und in der Natur zu kräftigen.
0: Gegen das in der Weimarer Republik ausgebaute System der Sozialversicherung polemisierte Kötschau heftig.
2: Ja, schließlich war es so weit gekommen, dass das Kranksein gar nicht mehr als ein Übel aufgefasst wurde. Das Schonsystem der Sozialversicherung sorgte dafür, dass es dem Kranken oft besser ging als dem Gesunden.
0: Und wer war schuld? Die Juden, versteht sich. Kötschau 1934 in der NS-Ärztezeitschrift Ziel und Weg.
2: Der jüdisch-marxistische Internationalismus bekämpfte nicht nur jedes Rassebewusstsein, er sorgte auch unter geschickter Ausnutzung der deutschen Gefühlsduselei für eine bewusste Pflege und Aufzucht alles Krankhaften und Erbuntüchtigen.
0: Nun also wollten die Anhänger der neuen deutschen Heilkunde Krankheit als Ausleseprinzip, als Mittel zur Ausmerzung der vermeintlich Schwachen nutzen.
2: Die Natur und ihre Kräfte sind unsere stärksten Mittel gegen Schwachheit und Krankheit.
0: Ein Deutscher habe mithin die Pflicht, gesund zu sein.
2: Der Staat kann auf keinen einzigen Mitarbeiter verzichten. Krankheit ist demnach Pflichtversäumnis und bedarf beschleunigter Abhilfe. Es ist aber ein Verbrechen gegen den Staat, krank sein zu wollen, um in den Genuss irgendwelcher Fürsorge zu kommen. Hier muss der Arzt als verantwortungsbewusster und strenger Erzieher auftreten.
0: Schließlich sollte der Arzt seinem Patienten immer wieder die Rassentheorie des NS-Regimes erläutern.
2: Der Arzt ist in hervorragender Weise daran mitbeteiligt, anstelle des schwächlichen und schwächenden Rassegemisches internationaler Völkerversöhner ein starkes und stolzes Geschlecht rassebewusster Hochmenschen zu schaffen.
0: In einer 1971 an der Kieler Universität vorgelegten Dissertation mit dem Titel »Der nationalsozialistische Arzt« kam eine junge Medizinerin, Thora Fischer, zu dem Ergebnis:
3: Es mag unwahrscheinlich klingen, aber das Studium der Literatur über die neue deutsche Heilkunde, über den Vorsorgearzt und die biologisch-natürlichen Methoden lässt im Grunde nur einen Schluss zu. Dass man nämlich im Dritten Reich der Ansicht war, man könne irgendwann ein Menschengeschlecht hervorbringen, den nordischen Menschen, der gegen jede Art von Krankheit immun sein würde. Damit haben sich die Verfechter dieses Gedankens als Utopisten entlarvt, denen durch allzu einseitiges Konzentrieren auf weltanschauliche Überlegungen der Blick für die Realität getrübt wurde.

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0: weil er eben die Rolle oder deine Rolle eben nicht antizipieren kann, sich die nicht vorstellen kann und mit dieser Vorwegnahme und dem Verständnis deiner Rolle ganz bestimmte Interpretationen nämlich vollziehen kann. Ne? Das passiert ja oft, dass man Dinge sagt und
1: ja, auf die Erwartungen der anderen reagieren kann. Statt,
0: obwohl das gar nicht so gemeint war. Das ist doch ein Unterschied.
1: Ja, ich glaube aber.
0: Das ist doch ein Unterschied, ob du, wenn du dich mit deinen Eltern unterhältst oder im Wildfremden in der Straßenbahn. Da muss man zum Teil auch schon überlegen, ob er auf ganz bestimmte Mimik und Gestik.
1: Die Fähigkeit des Role-Tagging wird nicht erklärt. Sie scheint aber nicht angeboren.
0: Und deswegen erleidet man irgendwelche Frustrationen, wenn man eben
1: unterschiedlichen Ausmaß zu lernen. Die Klassengesellschaft
0: des Role-Tagging
1: wird innerhalb der Klassenmimik.
0: Man
1: denkt,
0: dass das Kinderstraße hier machen. Oder wenn man das Rennen gegen
1: Gott unterschiedlich wird, die ganz unterschiedliche Ebene an Gemeinden
0: anguckt und denkt, der hat doch einen Hammer. Der ist doch blöd. Weil man so eine Interpretation übereinkommt, vorweggenommen hat, die aber nicht bestanden hat. Ne? Und angenommen, da muss man ja eigentlich verstehen, dass die Begegnung nicht blödsinnig machen. Und die anderen nicht verstehen, dass eben ganz anders als man es erwartet.
1: Auf der anderen Seite, ich glaube, wenn man nicht viele Aktionen, die Erwartungen erwartet, unter Umständen ist Übertragbarkeit auf jeder Lage, der sich als erwähnt, der jetzt, wenn man eben die Bilder hält,
0: Ein Beispiel für die Antizipation.
1: Er unterscheidet sich
0: der Generalized Cover, der Speed anführt, wäre ein Baseball-Spiel, in dem nach bestimmten Regeln auf eine gemeinsame
1: Beziehung zu operieren wird.
0: Die Vergegenwärtigung einer zentralen Rolle in einem solchen System erlaubt zu dem ziemlich genau Voraussagen über die übrigen Rollen, die als dem gleichen, die alten dem gleichen System gehörig erwartet werden dürfen.
1: Ein soziales System?
0: These. Von der Definition des Generalized Other, hier könnte ein Aspekt von Entfremdung gesehen werden, dass das System grundlegend ist, Generalized Other zu antizipieren und stattdessen in den jeweiligen Situationen nur aktivistischen Rollen gegenüber.
1: Wir wollen interkontinentär, das heißt, von soziale Kontrolle über Kleinwörter und eigenen Eiern erteilen anderen, wird auf der westlichen Erwartung einer bekannten Urteilung und ausgerichtet bzw. unterdrückt wird, als Kriminellen. Durch den Rote Interaktion zwischen Stimme und Lernprozess,
0: der Überlegung und Handlung in einer Rolle. Dabei sind Rollen immer
2: Und auf der anderen Seite ist das dann meinetwegen die Internalisierung
1: Ergebnis von dem, ohne deren Verhalten zu verhalten, von der Gewählung des Institutes. Wir sind jetzt hier mal hier eines Objekt durch den Land und das Objekt ist hier geabschnitten. Wir haben diese Sanktionen für den zweiten Tag. Eine Differenzierung der Digitalisierung unter Objekten und Gast. Und wenn man hier sieht, dann ist er sozusagen Verhalten durch die Orientierung an Erwartungen der Mutter, deren Verhalten auch die mutterliche Vision beeinflusst, das Lernen, deren Verhalten und Bedeutung für die Wohnung, die ganz soziale Übernahme der eigenen Lernen und der kulturellen Normen der analogischen Sprache. Hier werden zwei Objekte eingeschränkt. Durch Rotating wird das Zentrum der Bilder gemacht. An Erwerb der Kategorie
0: und dann ist es ein Haar. das Ei, wo du als Bewusstheit der Person von der Person
1: Dass du deine Person sehen kannst, die andere sehen.

0: Die sind hier nicht beliebt. Und dann oben drin ist die Polizei schon schwer dahinter. Hier.
1: Was machen die Schlimmes?
0: Das weiß ich auch nicht.

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die früher als Hardcore-Punk-Band aufgetreten sind und jetzt aber mit neuem, schönerem Image viel mehr Erfolg haben als Teen-Pop-Band. Ihre neueste Single heißt Zu spät. Und auch hier ist der Drehort eher ungewöhnlich für so eine Band, nämlich die Berliner Deplana-Kunsthalle. Dort stellen bis zum 17. Februar 7 türkische Künstler ihr Bild von Deutschland an.

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1: Ouais.
0: Et ouais. C'est pareil.
1: C'est
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So, es wurde eingangs schon angesprochen, dass eben heute Abend wieder eine zu meinem Konzert, und ich sage bewusst nicht Show, was wir alle kennen, wo bloß das flackert, dass bei meinem Konzert heute ganz viele musikalische Genres angekreuzt werden. Und unter diesem Motto begrüße ich heute Abend an der Gitarre Jochen Barkas. Er wird heute Abend die Lieder, die ich geschrieben habe, auf seine einfühlsame Art und Weise mit Hilfe der Gitarre unterstützen und fast auch begleiten, was mir Freiraum lässt, mich mehr auf den Gesang zu konzentrieren. Themenwechsel. Wenn ich oft so draußen in der Praxis im Veranstaltungsalltag unterwegs bin, dann kommt es immer wieder vor, dass mich Menschen ansprechen und mir dieses oder jenes sagen oder sich mitteilen einfach nur. Und neulich, das war sehr interessant, weil ich habe das Gefühl, dass viele Menschen eben auch, und das kommt bestimmt auch durch so eine Art Glaubwürdigkeit, die man vielleicht ausstrahlt. Wenn die Leute vielleicht merken, da steht einer oben, der hat keine Maske sich vors Gesicht gespannt, sondern mit dem kann man eigentlich fast ganz normal reden. Und in den Gesprächen werden mir eben immer auch wieder Dinge offenbart, die der oder die oder zwei oder je nachdem sonst in einem normalen Gespräch vielleicht gar nicht so ohne weiteres sagen würden. Und da war eben zum Beispiel einer da und hat gesagt, du Mensch Olaf, ich bin aus dem Neubaugebiet. Und das ist eigentlich ja gar nichts Schlimmes. Und irgendwie doch war da, konnte er nicht so ganz richtig damit umgehen. Und da habe ich mir so meine Gedanken gemacht, doch oft bin ich früher schon auch in meiner Freizeit durch die Silos, wie sie im Volksmund gegangen wurden, gelaufen, genannt. Und es war einfach eine schöne Erfahrung, dann zu sehen, dass dort eigentlich auch nichts anderes als Menschen wohnen. Mit ihren ganz normalen Problemen, mit ihren Sehnsüchten, mit ihren Träumen, mit ihren Hoffnungen und mit ihren Befürchtungen und mit ihren Ängsten. Aber es ist schwer, sie leben am Rande der Peripherie und sind ausgegrenzt. Und da wurde dann gesagt, Olaf, du hast so ein Podium und wenn du vor Leuten spielst, mach dich doch einfach mal zu unserem Sprachrohr und sing mal davon, wie es uns hier geht. Im Kiez. Und wir haben das dann einfach musikalisch umgesetzt, der Jochen und ich, und es ist dann ein Lied rausgekommen, es heißt Sommer im Neubaugebiet.

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1: Jochen Barkast an der Gitarre.

Um das nächste Lied gab es einigen Ärger. Doch glaubt mir, das ist kein Lied über Satanismus. Es ist ein Stück über die Freiheit des Denkens.

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0: Ermutigend war der nach und nach erstarkende Widerstandswille christlicher Gemeinden.
1: Von den Kirchen, der evangelischen und der katholischen, ist hier besser nicht pauschal zu reden. Zu zahlreich waren die Kirchenmänner, die dem Regime Beifall zollten, als seine verbrecherischen Züge längst in grelles Licht getaucht waren.
0: Das Regime verlangte die Gleichschaltung der Kirchen bis hin zur Übernahme seiner antisemitischen Wahnvorstellungen. Im Widerspruch dazu formierte sich im Herbst 1933 der Pfarrernotbund evangelischer Geistlicher, der im folgenden Jahr als bekennende Kirche festere Gestalt annahm.
1: Das folgende ist das einzige erhaltene Tondokument aus der Geschichte der bekennenden Kirche. Ein kurzer Ausschnitt aus einer Predigt, die Pfarrer Martin Niemöller in einem Bittgottesdienst am Abend des 7. April 1937, wenige Wochen vor seiner Verhaftung, in der Dahlemer Jesus-Christus-Kirche hielt.
2: Das ist unsere Last, dass wir unausgesetzt Strolche, Volksfeinde und Landesverräter genannt werden und können's nicht wehren. Das macht das Leiden der Gefangenen und Ausgewiesenen so bitter, dass der Tenor dieser Stimmen immer wieder ist, sie müssten gezüchtigt, sie müssten unschädlich gemacht werden zum Schutze von Volk und Staat. Wir lehnen es um der Wahrhaftigkeit und um der Ehrlichkeit willen ab, auch nur andeutungsweise von Vergehen und Schuld der Leute zu reden, die vergebens auf einen richterlichen Urteilsspruch nach dem für alle Volksgenossen geltenden Recht warten. Liebe Freunde, wir sind es der Christenheit schuldig zu sagen, sie rüsten sich wieder die Seele des Gerechten und verdammen unschuldig Blut, damit die Christenheit sich nicht irreführen lässt.
1: April 1937. Pfarrer Martin Niemöller.
0: Kurze Zeit zuvor, im März, war von den Kanzeln der katholischen Kirchen die päpstliche Enzyklika mit brennender Sorge verlesen worden, in der Pius XII. Schärfer und deutlicher als in den vorhergehenden Jahren dem Machtanspruch des NS-Staates widersprach.
1: Die Antwort des Regimes? Strafprozesse und eine groß angelegte Diffamierungskampagne gegen Kirchenmänner.

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